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1: Wie reist ihr eigentlich jedes Jahr zum Wacken Open Air an? Einer der entspanntesten und geilsten Wege zum Festival zu kommen, ist natürlich der Metal Train. Der Sonderzug macht sich von München aus quer durch Deutschland auf den Weg nach Itzehoe, um die Metalheads auf den Holy Ground zu bringen. Freut euch auf eine fette Party, gute Musik, geile Leute und natürlich viel kaltes Bier. Ralf Klenk, der Erfinder vom Metal Train, hat uns mal erzählt, wie damals die Idee entstanden ist.
2: Ich hatte damals die Idee, den Zug zu starten und ja, inzwischen sind wir natürlich ein Verein und haben eine Crew, ein Team, ein Orga-Team, weil alleine würde ich es ja gar nicht hinkriegen. Der Hintergrund ist eigentlich der, dass wir früher immer Züge gemacht haben im Fußballbereich und es gab ja früher mal die Love Parade in Berlin. Da gab es aus dem ganzen Bundesgebiet eigentlich Sonderzüge und ich habe mir dann damals überlegt, weil ich 1999 zum ersten Mal beim Wacken oben er war, ob man das nicht im Metal-Bereich mal machen könnte. Und das war eigentlich so die Grundidee.
1: Alle Infos zum Nachlesen gibt's nochmal auf metal-train.de.
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1: Oh, hier wird gekocht.
2: Was wird denn da Leckeres zubereitet? Das sieht ja ganz hervorragend aus.
3: Es gibt gleich Reis mit Hähnchen und Sauté-Sauce.
2: Also das, sowas Edles habe ich hier aber noch nicht gesehen auf dem Festival. Was ist so dieses besondere Gefühl an Wacken? Kannst du das so beschreiben?
3: Ich finde einfach, dass jeder, sag ich jetzt mal, so sein kann, wie er möchte. Selbst wenn jetzt irgendjemand hier nackt rumläuft.
2: Oder Slayer ruft.
3: Das gibt es, glaube ich, auch kein anderen Festival so.
2: Sehr schön. Dann will ich nicht weiter bei den Essensvorbereitungen stören. Lasst euch schmecken, Jungs. Viel Spaß und auf eine schöne Zeit.
3: Einen schönen Tag auch.
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1: Knocked Loose unterstützen eine schwer verletzte Festivalbesucherin mit einer Spende von 8.000 US-Dollar. Jamie Ulzhofer wurde beim Louder Than Life Festival in Louisville während des Auftritts der Formation von einem Mann getroffen, der auf einen Baum geklettert war, ausrutschte und auf sie stürzte. Dabei wurde ihr Rückenmark durchtrennt. Seitdem ist sie von der Hüfte abwärts gelähmt und liegt nach einer Operation weiterhin auf der Intensivstation. Ihre Nichte Cheyenne startete eine GoFundMe-Kampagne, um Jamie und Ehemann Connor bei den laufenden medizinischen Kosten zu unterstützen. Durch mehr als 500 Spenden kamen laut Bericht inzwischen rund 34.000 Dollar zusammen. Einen ordentlichen Teil davon steuerten die Jungs von Knocked Loose bei.
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1: Jetzt mit Motorhead, wo ja bis zum Tod von Lemmy, Phil Campbell die Gitarre gezupft hat. Den haben wir getroffen und ihn mal gefragt, wie er eigentlich zur Gitarre gekommen ist.
2: I just did hear Jimi Hendrix on a live album playing it and I never heard a guitar sound like that before in my life and it just sounded cool.
1: Er sagte, ich hörte Jimi Hendrix auf einem Live-Album Gitarre spielen und ich hatte noch nie eine Gitarre gehört, die so klang. Es klang einfach cool.
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1: Hier spricht niemand anderes als Maschine. Ich stehe also auf dem Wacken-Festival rum, habe eine halbe Stunde Pause und stelle mich am Bierstand dran und höre ein bisschen von aus der Ferne Iron Maiden zu, trinken Bier. An der einen Seite vom Bierstand steht so ein riesiger Typ mit Matte, ist voll tätowiert und hat auch ein Bier in der Hand und nickt immer schön zu Maiden. So 20 Meter Entfernung so ungefähr torkelt so ein angetrunkener Kollege auf dem Bierstand zu. Quasi direkt auf diesen riesen Typen. Man sieht, dass er die letzten 5 oder 6 Bier, die er hatte, irgendwie rauslassen muss. Also auf umgekehrten Wege natürlich. Und wirkt schon so, verlangsamt ein wenig seinen Schritt, aber läuft straight weiter. Dieser Riesentyp, der sieht das schon, bewegt sich aber wirklich nicht einen Millimeter vom Fleck. Ich sehe schon das Unheil, ja, ich will fast einschreiten, aber der Betrunkene folgt, also wahrscheinlich einer Intuition folgend, sieht er diesen 2-Meter-Mann, bleibt kurz vor dem Stehen, so 2 Schritte oder sowas, ist am Würgen, schaut aber hoch, der andere schaut auf ihn runter, der Betrunkene dann 3 Schritte zurück und kotzt. Also dem Typen halt quasi vor die Füße, aber trifft wirklich nicht ein bisschen. Und die einzige Reaktion von dem Großen, der schaut, schüttelt den Kopf, guckt mich auch noch so an und sagt, irgendwas ist ja immer. Ha, fand ich großartig.
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1: Sabotage bringen ein Stück Holy Ground zurück auf die Bildschirme. Das Wacken Open Air hat 3 professionell gefilmte Songs ihres Auftritts von 2026 online gestellt. Sänger und Keyboarder John Oliva konnte bei der Show aus gesundheitlichen Gründen allerdings nicht dabei sein. Bereits 2015 haben sie ihre Live-Wiedervereinigung in Wacken gefeiert. Ein neues Studioalbum ist weiterhin im Gespräch, doch laut Oliva kommt die Arbeit trotz vorhandenem Material nur langsam voran. Zuletzt erschien im Juni mit Madness Rains from the Gutter außerdem ein Live-Tonträger mit einem Konzertmitschnitt aus dem Jahr 1990.
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1: Mit dem Debüt When Dream and They Unite war Dream Theater in den ausgehenden 80ern wahrlich kein Traumstart vergönnt. Sänger Charlie Dominici verließ die mit ihrem Label unzufriedenen US-Amerikaner nach der wenig beachteten Veröffentlichung des Albums schnell wieder. Nicht unbedingt die besten Voraussetzungen für einen Meilenstein, was Images and Words umso beeindruckender macht. Für dieses Album, welches am 7. Juli 1992 als zweites Album der Progressive Metaller erschien, übernahm James Labrie die vakante Stelle am Mikrofon und hinterließ genau wie seine sagenhaft versierten Mitmusiker einen bleibenden Eindruck. Filigrane Vielseitigkeit, vertrackte Arrangements und ein scheinbar müheloser Wechsel zwischen verschiedensten Stilen wurden hier als Trademark der Gruppe etabliert und machte sie bis heute zu einer der größten und besten Progressive Metal Bands. Zudem ist mit der wohl bekannteste Song der Bandgeschichte als bärenstarker, wenn auch unvermittelt endender Opener enthalten. Ein Werk, das richtungsweisend sowohl für Dream Theater als auch für das ganze Progressive Metal Genre war. Images and Words von Dream Theater.
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1: Europe sind auch 40 Jahre nach The Final Countdown noch längst nicht am Ende. Mit der neuen Platte Come This Madness und einem angekündigten offiziellen Band-Dokumentarfilm feuern die Schweden derzeit auf mehreren Kanälen. Sänger Joey Tempest erinnert sich daran, wie der Welthit 1986 die Karriere der Formation komplett veränderte und wie interne Spannungen Gitarrist John Norum damals zum Ausstieg brachten. Vor allem mangelnde Kommunikation sowie Norums Unzufriedenheit mit dem keyboardlastigen Sound sorgten für ordentlich Zündstoff. Heute setzen Europe deshalb auf ein demokratisches Miteinander, bei dem wichtige Entscheidungen gemeinsam fallen.
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1: Moin.
2: Ja, hi.
1: Was ist euer, warum seid ihr hier bei Wacken?
2: Tradition. Ich komme seit 2008 hierhin und es ist ein Gefühl, was man auf keinem anderen Festival dieser Welt hat.
1: Okay, wenn du schon so lange hier hinkommst, was sind deine Highlights, Wacken überhaupt in deiner Zeit?
2: Der Campground. Die verschiedenen vielen Menschen. Wir haben hier Ärzte, Ingenieure, Handwerker, Krankenschwestern, Erzieher. Alles an Menschen, alles, was man sich denken kann, ist hier vorhanden. Und alle haben ein und dieselbe Einstellung, alle haben ein und dieselbe Offenheit. Und ja, es ist wie eine große Familie.
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1: Für die Anreise zum 33. Wacken Open Air hat sich Frontmann Christoph von den Emil Bulls was ganz Besonderes einfallen lassen. Den Ride to Wacken. 1000 Kilometer von München bis zum Holy Ground und nicht etwa mit dem Auto oder mit dem Zug, ne, sondern mit dem Fahrrad.
2: Ich bin ja tatsächlich auch privat leidenschaftlicher Radfahrer, verbringe so viel Zeit wie möglich eigentlich auf dem Radl. Und ich bin tatsächlich in der Vergangenheit auch schon auf einige Festivals gefahren mit dem Fahrrad, auf denen wir gespielt haben. Und dann ist mir eigentlich ziemlich schnell eingefallen, hey, geil, wir spielen ja nächstes Jahr auf dem Wacken.
1: Das Ganze hat er dann mit der Wacken Foundation auf die Beine gestellt. Die sammeln Spenden für aufstrebende Musiker in der Metal-Szene.
2: Die supportet Hardrock und Metal, Gitarrenmusik, und das ist eine absolut gute Sache. Und das Geld ist bei der Wacken Foundation auf jeden Fall sehr, sehr gut aufgehoben, weil die eben junge Künstler auch unterstützen, Support geben und so weiter. Und ich kann da ja aus erster Hand und eigener Erfahrung sprechen, dass ja eine Band einfach auch gerade in den Anfangstagen jeden Cent gebrauchen kann, um irgendwo und irgendwie Fuß zu fassen.
1: Los ging's dann eine Woche vor Eröffnung und gekrönt wurde der Ride to Wacken von einem spektakulären Auftritt der Bulls auf der Lauda Stage. Das Ganze hat er natürlich auch mit seinen sozialen Medien begleitet und kam sogar auf seiner Reise in den Bob-Studios in Kassel vorbei. Aber wie seine Fahrt lief, erzählt er uns am besten selbst.
2: Ich bin in München losgefahren und da kenne ich ja so die Gefilde und das Umland und alles. Deswegen war da jetzt keine große Überraschung dabei. Aber normalerweise fahre ich ja immer mit dem Tourbus oder mit dem Sprinter irgendwie durch die Lande. Aber das Ganze auf dem Rad mal zu erleben, das Land auch wirklich so intensiv zu sehen, das war einfach eine wirklich geile Erfahrung und ich muss sagen, es ist ein sehr, sehr schönes Land.
1: Ob das jetzt ein regelmäßiges Ding wird, da ist er sich noch nicht so ganz sicher. Auf jeden Fall finden wir das eine richtig starke Sache.
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1: Der legendäre Viking Row von Amon Amarth entstand spontan im Publikum. 2009 beim Bloodstock Open Air setzte sich erstmals eine Gruppe Metalheads hin und ruderte gemeinsam zur Musik. Die Schweden entdeckten die Aktion erst später auf YouTube, teilten den Clip und ließen das Ganze zunächst einfach wachsen. Beim Summer Breeze forderten Johan Heck und seine Jungs die Menge erstmals bewusst zum Rudern auf. Als andere Kapellen die Idee übernahmen, machten Amon Amarth mit dem Track Put Your Back Into The Oar klar, dass der Viking Row zu ihrer Show gehört. Für Heck steht die Aktion vor allem für Zusammenhalt zwischen Musikern und Publikum.
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0: Hi, boys and girls, meine Damen und Herren, I am David Coverdale from the Weiterschlange, Whitesnake and Radio Bob Rules, Germany's greatest rock station.
1: Ja, der Mann, der kennt sich aus mit guter Rockmusik, kein Wunder, denn er kommt aus einem sehr musikalischen Elternhaus. Da lernt er zunächst mal Gitarre spielen, aber dann fällt auf, dass er doch ein bisschen besser ist noch als Sänger. Ja, und so passiert es dann, dass er schon während seines Kunststudiums in lokalen Bands singt. Und dann 1969 ist es soweit, da schafft er es mit seiner Band The Government sogar als Vorband von Deep Purple auf die Bühne, bei denen er dann ja später Sänger werden soll. 1973 ist es soweit. Da steht er zum ersten Mal mit Deep Purple auf der Bühne und macht das dann ja für 3 Jahre. Danach zieht er nach Deutschland und nimmt da 2 Soloalben auf und dann taucht 1978 zum allerersten Mal eine Band namens David Coverdale's Whitesnake auf. Seit 1979 dann nur noch bekannt als Whitesnake. Der Rest ist eine Erfolgsgeschichte. David Coverdale bleibt mit der Band untrennbar verbunden und auch seine Verbundenheit zu Deutschland, die er Ende der 1970er Jahre aufgebaut hat, ist geblieben. Ich habe eine große Verbundenheit zu Deutschland. Ich habe dort viele Jahre gelebt. Meine Tochter und meine Enkel, die wohnen sogar noch in München. Also gibt es wirklich seit vielen Jahren diese Verbundenheit. Ich habe in München auch schon Alben gemacht und wurde immer privat oder beruflich sehr respektvoll und vor allen Dingen auch nett behandelt. Und dafür war ich schon immer sehr dankbar. Aber nicht nur der Süden hat es ihm angetan, auch der hohe Norden. Auch beim Wacken Open Air fühlt er sich sehr wohl. 2006 und 2016 steht er dort auf der Bühne mit Whitesnake.
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1: Sex, Drugs and Rock'n'Roll. Wer könnte das besser verkörpern als eine Band, die diese Themen quasi jedem Song aufgreift? Gemeint sind hier natürlich die Glam-Mettler von Steel Panther. Besonders Sex wird von der Band sehr ernst genommen und mit eindeutig zweideutigen Texten und engen Spandex-Leggings zelebriert. Was das im Detail heißt, ist bei den Fans völlig klar.
2: Glamrock heißt Leggings, heißt auf jeden Fall lange Haare, heißt Bandana, heißt Netzoberteil, heißt Ring, heißt Goldkette. Da habe ich mir gedacht, so ganz ehrlich, wenn die Frauen hübsch sein können, dann können wir Männer das auf jeden Fall auch, oder?
1: Die Rocker aus Los Angeles stehen seit dem Jahr 88 gemeinsam auf der Bühne und geben alles, was der Hair Metal und 80er-Jahres-Sound zu bieten hat. Die Auftritte der Band sind in jedem Fall, aber auch neben der Musik, immer berühmt-berüchtigt für ihre fast schon Stand-Up-Comedy-artige Show. Was aber explizit gewollt ist. Das haben Steel Panther klargemacht, indem sie von Beginn an das Konzept der Parodie mit Rockstar-Klischees als festes Element in ihren Auftritten festlegten. Und nicht nur das, laut Sänger Michael Starr war das sogar der Grund für ihren Plattendeal.
3: We were a cover band and we had fun, and when we would play songs, in between the songs we would fuck around and enjoy ourselves. And people really responded to it. And then once we put it into the music, we were able to get a record deal.
1: Spaßige Auftritte sind aber nicht das Einzige, was die Gruppe kann. Musikalisch sollte man die bunte Truppe nämlich auf keinen Fall unterschätzen. Gitarrist Satchel lernte an einer Musikakademie unter Paul Gilbert, der ja bekanntlich bei Mr. Big spielt. Die zwei lebten dann sogar eine Zeit lang gemeinsam in ihrer WG in L.A. Ja, und seit diesen WG-Tagen ist echt verdammt viel passiert. Steel Panther sind mittlerweile weltweit erfolgreich unterwegs und können sich in jeder Live-Show kaum vor weiblichen Fans auf der Bühne retten. Holen sich aber auch gerne mal Gitarristen auf die Bühne, um sich ordentlich zu battlen oder gemeinsam zu rocken. Dabei füllen sie nicht nur ganze Hallen, sondern sie sind auch bei Festivals super beliebt. Allein in Wacken waren sie schon einige Male. Und insgesamt zeigt das einfach, dass diese Kombination aus wirklich soliden Metal gepaart mit anzüglichem Humor vom Feinsten seine Wirkung offensichtlich nicht verfehlt.
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1: Accept-Gitarrist Wolf Hoffmann findet es traurig, dass beim 50-jährigen Jubiläum der deutschen Metal-Legenden kein einziges ehemaliges Mitglied mitmischt. Besonders eine Beteiligung früherer Weggefährten wie Udo Dirkschneider hätte er sich gut vorstellen können. Stattdessen zelebriert die aktuelle Formation das halbe Jahrhundert Accept mit einer besonderen Platte und einer großen Jubiläumstour. Hoffmann betont, dass die Entscheidung gegen eine Reunion nicht allein bei ihm liege und die Beziehung zu früheren Mitstreitern kompliziert sei. Damit blickt die Band beim runden Geburtstag vor allem nach vorn, auch wenn ein gemeinsamer Auftritt mit alten Accept-Recken für Hoffmann einen besonderen Reiz gehabt hätte.
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1: Moin Leute, Zacki Knackstedt hier von Radio Bob und vom Wackenradio selbstverständlich. Und heute bin ich mit meinem Kollegen hier.
2: Markus Köbler.
1: Hallo Markus, grüß dich.
2: Hallo.
1: Und wir wollen euch mal näher bringen, wie unser Tag auf dem Wacken Open Air stattfindet. Wir haben ja als Mitarbeiter ordentlich was zu tun. Es passiert wahnsinnig viel und es ist ein richtig tolles Privileg, da arbeiten zu dürfen, finde ich jedenfalls.
2: Absolut, ja. Das Wacken Open Air ist wahrscheinlich für euch alle ein absolutes Highlight im Jahr, aber auch uns, also dem Radio Bob Team, geht das genauso. Schon Wochen im Voraus steigt da im Grunde die Vorfreude auf das Festival und die Arbeit vor Ort und einfach mal wieder auch als Team aus ganz Deutschland da in Wacken quasi zusammenzukommen. Und ein ganz wichtiger Teil unserer Arbeit vor Ort sind Künstlerinterviews bzw. die Arbeit mit Künstlern. Und da schnappt man sich natürlich auch mal die ein oder andere Band für ein Interview im Schlamm. Taki, wie war es denn bei dir? Dein erstes Wacken für Radio Bob.
1: Für Radio
2: Bob. Hast du das noch in Erinnerung?
1: Ja, selbstverständlich. Das war 2022. Davor war ich schon privat da, aber das war natürlich ganz anders. Und mein Highlight, muss ich sagen, war das Interview mit deine Cousine. Deine Cousine durfte ich tatsächlich schon bei Maschines Late Night Show kennenlernen und später durfte ich sie dann auch noch interviewen und da muss ich sagen, also eine wahnsinnige Frontfrau, so viel Power, so viel Spaß auf der Bühne und auch im Interview hat man sofort die Lebensfreude gemerkt. Das war auch so ein Feel-Good-Interview, schön auf Deutsch und einfach nur so drauf los quatschen und mal so richtig entspannen mit ihr zusammen. Das war mein tatsächliches Highlight.
2: Ich habe euch ja damals gesehen, als ihr bei Maschine zusammen auf der Bühne wart. Das war einfach ein richtig nettes Zusammenkommen.
1: Ja.
2: Superschön. Mein erstes Wacken für Bob war tatsächlich schon 2019. Da hatte ich noch gar nicht offiziell hier angefangen. Es hat sich aber die Gelegenheit geboten, dort einfach mal das Team kennenzulernen. Und deshalb wurde ich quasi von unserem Chef mal eingeladen, ob ich nicht mit nach Wacken kommen will. Und das war also absolut genial. Und tatsächlich auch, obwohl ich noch gar nicht angestellt war, habe ich dort mein allererstes Interview geführt.
1: Ja,
2: da
1: geil.
2: Wurde ich da mit Mick Box von Uriah Heep in einen Raum gesetzt und habe einfach direkt ohne viel Vorbereitung mein erstes Interview geführt. Das war auf jeden Fall ein Highlight. Aber auch später, im Jahr 2023, durfte ich dann zwei meiner absoluten Lieblingsbands treffen und interviewen, nämlich While She Sleeps und Beartooth.
1: Oh.
2: Beide auch dort live gesehen, das war natürlich sowieso geil, aber dann auch nochmal mit ihnen persönlich zu quatschen, das war
1: mega.
2: Ja, mein Highlight.
1: Das glaube ich dir. Das ist so schön zu hören und ach, irgendwie ist Wacken sowieso ein magischer Ort, egal ob man jetzt Besucher ist oder man da arbeitet. Es ist eine große Familie und es macht immer wieder Spaß und ja, man kann sich nur glücklich schätzen, sowas erleben zu dürfen, egal in welcher Hinsicht.
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0: grüße euch von ganzem Herzen, hier ist die Doro. Ja, wir sollten 1993 hier spielen als Headliner und damals hat mich eine Kollegin angerufen, das war die Sabina Klaasen von Holy Moses und die meinte, du, da gibt's ein Metal-Festival und das war in der Zeit, wo Grunge eigentlich riesig groß war und dachte ich mir, Metal-Festival, das war ja super interessant und dann meinte sie, ja, ihr könnt Headliner sein und es sind Wacken. Ja gut, und dann haben wir zugesagt, sind hier hingefahren mit so einem Doppeldeckerbus und haben es nicht gefunden. Wir haben es nicht gefunden. Es war halt auch schlechtes Wetter. Es war keiner auf der Straße. Es war nur Acker, nebelig, diesig. Und dann auf einmal habe ich einen Bauern gesehen auf seinem Feld, so Kilometer weit weg. Und dann bin ich hingerast und habe ihn dann gefragt, wo Wacken ist. Und dann hat er gesagt, komm Leute, ich bring euch hin. Ja, und dann sind wir ungefähr 2 Stunden hinter diesem Traktor her gedackelt. Das war ja 25 Stundenkilometer. Ja, und dann kamen wir an. Und damals war das hier in der Kuhle, das ist ja jetzt so die ganzen Artist Village, die ganzen Dressing Rooms. Und hier war das aufgebaut, eine Riesenbühne, Riesenlaufsteg, Riesen-PA, also es war total beeindruckend, aber es waren noch keine Leute da. Es waren vielleicht so 1500 oder so, würde ich mal schätzen. Aber wie wir auf die Bühne gegangen sind, die haben getobt, als ob es 10.000 wären.
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1: Gwar trauert um Chuck Wagar. Das Gründungsmitglied ist im Alter von 68 Jahren an Krebs gestorben. Von 1985 bis 2022 verkörperte er die Bühnenfigur The Sexecutioner und half entscheidend dabei, die schräge Welt der Band zu erschaffen. Wagar prägte Gwar nicht nur auf der Bühne, sondern als Visual Artist auch mit Illustrationen und Kostümentwürfen. Bassist Casey Orr alias Beefcake the Mighty erklärte, sein Weggefährte sei friedlich gestorben, während Ehefrau Bambi seine Hand hielt. Die Kapelle würdigt Wagar als Künstler, Sänger und Performer, der mit seiner Arbeit die überlebensgroße Mythologie und den unverwechselbaren visuellen Stil von Gwar entscheidend mitgeformt habe. Wir sagen Rest and Rock and Peace.
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1: W wie Wodka. Die offizielle Wacken-Facebook-Gruppe hat einen Soli-Wodka auf den Markt gebracht. Ja, der Fanclub engagiert sich schon seit vielen Jahren sozial, unterstützt zum Beispiel regionale Projekte und hilft Metalheads, bei denen es gerade mal nicht so rund läuft. Während Corona haben die Mädels und Jungs dann auch eine ziemlich coole Idee gehabt, um freie Techniker und Bühnenbauer zu unterstützen, die durch die Pandemie in finanzielle Schieflage gekommen sind. Tja, und mit einer Menge echter Handarbeit haben sie dann den Wacken-Soli-Wodka rausgebracht. Fanclub-Gründer Nils Christiansen hat uns erzählt.
2: Da sind wir also tatsächlich mit dem Rasenmäher in die Kuhle gefahren und haben da, mehrere Kilo Heu gemäht von den frischen Frühlingshalmen, die dann püriert wurden und ja, wie gesagt, in das Anfangsprodukt mit hineingepackt worden sind, natürlich ordentlich desinfiziert und daraus dann der Wodka gebrannt worden ist.
1: Pro verkaufter Flasche werden 2 Euro an Kulturschaffende aus der Metal-Szene gespendet und das Coolste daran, der Fanclub selbst entscheidet, wohin die Kohle am Ende geht.
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1: Eine Band, die schon des Öfteren in Wacken gerockt hat, kommt gar nicht von so weit weg her vom Holy Ground in Wacken, nämlich aus Dänemark. Volbeat. Das geht 2007 los. Da taucht ihr Name noch recht klein weiter unten auf dem Plakat auf. Dann zwei Jahre später sind sie schon etwas nach oben gerückt. An erster Stelle stehen damals übrigens Motorhead im Jahr 2009. 2012 sind sie dann aber schon in der ersten Zeile zusammen mit den Scorpions. Und auch 2017 sind sie der Headliner. Und wir haben euch hinterher mal gefragt nach dem Volbeat-Konzert, wie es so war.
2: Es war ziemlich geil, haben sie richtig gut gemacht. Richtig mega geil, ja.
3: Ja, ich fand die ganz geil. Ich höre die normalerweise nicht so oft und dachte mir, jetzt höre ich mir die mal an. Also war echt geil. Vor allem die Pyro-Show, die abgefeuert haben, die war der Hammer.
4: Also ich war bei Evelyn ist halt wirklich Barney von Napalm Death auf die Bühne gekommen. Das fand ich halt einfach mega geil, ne? Und Fallen ist halt einfach eigentlich immer Highlight.
5: Super geil! Besser kann es nicht sein! Ich würde sterben für diese Band! Alle Lieder sind einfach nur scheiße geil!
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1: Bruce Dickinson hat den Terminkalender bis unters Dach voll. Der Iron Maiden Frontmann weiß nach eigener Aussage bereits, was er bis Ende 2028 machen wird. Neben den Aktivitäten mit Maiden arbeitet er an mehreren Filmprojekten, darunter ein Streifen über modernen Fechtsport sowie ein Drehbuch, das an seine Graphic Novel The Mandrake Project anknüpft. Für ein weiteres Projekt hat Dickinson gerade 5 Musikvideos gedreht, aus denen zusätzlich ein rund 45-minütiger Film entstehen soll. Anfang kommenden Jahres will er außerdem ein neues Soloalbum raushauen und anschließend mit seiner Band durch Europa touren. Und auch Iron Maiden haben offenbar längst weitere Pläne in der Pipeline.
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1: Oft werde ich ja gefragt, du, was ist eigentlich Death Metal? Und das möchte ich euch jetzt mal kurz erklären. Death Metal ist ein sehr bekanntes Subgenre des Metals, das mittlerweile auch wieder in einige Subgenres unterteilt werden könnte. Entstanden ist der Death Metal, wie viele seiner Genres, in den USA und auch Schweden gegen Ende der 1980er Jahre. Er entwickelte sich aus den extremen Bereichen des Thrash Metals. Für den Stil besonders bezeichnend sind die aggressiven Riffs, deutlich tiefer gestimmte Gitarren und sehr schnelles Double Bass Drumming. Auch der Gesang ist genretypisch besonders. Er wird Growling genannt. Die Texte drehen sich meistens um Themen wie Mord, Tod, Krieg oder auch gesellschaftliche Missstände. Besonders gerne wird sich allerdings an horrortypischen Themen abgearbeitet, die nicht selten im Splatter-Bereich spielen. Vorreiter waren Bands wie Possessed, Celtic Frost, Morbid Angel und im Besonderen die Band Death. Heutige Größen des Death Metals sind Bands wie Six Feet Under, Cannibal Corpse, At the Gates, Bolt Thrower, Vader und Benediction.
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1: Das Wacken Open Air versucht schrittweise immer grüner zu werden und damit auch einen Beitrag zum Umweltschutz zu leisten. Dafür wurde auch der Festivalfuhrpark auf E-Antrieb umgestellt. Ja, für so ein großes Festival braucht es einiges an Fahrzeugen, um alles auf- und wieder abzubauen. Auf dem Gelände sind deshalb mehrere E-Autos im Einsatz, genauso wie die Gator-Fahrzeuge, die ihr bestimmt schon das ein oder andere Mal rumheizen gesehen habt. Seit kurzem ist auch ein E-Radlader im Einsatz. Außerdem wurde auch die E-Bike-Flotte von 12 auf 42 Stück erweitert, damit auch die Festival-Crew entspannt mit dem Fahrrad auf dem großen Festivalgelände von A nach B kommen kann.
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1: Slipknot schnüren für 2027 ein mächtiges Live-Paket und kündigen eine große Tournee an. Auf dem Reiseplan stehen unter anderem Konzerte in Australien, Neuseeland, Indonesien, Thailand, auf den Philippinen und in Japan. Europa bekommt bislang allerdings nur eine einzige Show ab. Corey Taylor und Co. schlagen beim britischen Download-Festival auf. Weitere Europa-Konzerte sind aktuell nicht angekündigt. Wir sind gespannt, ob da noch was kommt.
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1: Moin.
2: Ja, hi.
1: Was ist euer, warum seid ihr hier bei Wacken?
2: Tradition. Ich komme seit 2008 hierhin und es ist ein Gefühl, was man auf keinem anderen Festival dieser Welt hat.
1: Warum?
2: Ich habe schon eine Menge Festivals erlebt, aber dieses Gefühl der Besucher, die Einstellung, die diese Menschen hier haben, ist einzigartig.
1: Was ist das für eine Einstellung?
2: Ja, Weltoffenheit eigentlich hauptsächlich. Man fühlt sich hier willkommen, man fühlt sich zu Hause und egal wo man hingeht, ich kann auch 50 Meter in die Richtung laufen auf irgendeinen Campground, wo ich keinen Menschen kenne, spreche irgendwelche wildfremden Leute an, die ich noch nie in meinem Leben gesehen habe und ich werde herzlich mit einem Bier empfangen. Und das ist einfach ein Gefühl des Zuhause-Seins, was die Metal-Szene geprägt hat.
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1: Hallo zusammen, ich bin die Simone von Epica und das ist Wacken Radio. Einmal haben wir richtig früh gespielt. Das ist immer schwierig, wenn man die Leute morgens aufwachen muss mit lauter Musik. Ja, es ist immer schön, auf Wacken zu spielen.
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2: Anthrax denken noch lange nicht an Ruhestand. Nach dem ersten Studioalbum seit 10 Jahren weist die Thrash-Metal-Formation Abschiedsgerüchte klar zurück. Gitarrist Scott Ian witzelt, eine echte Farewell-Runde würde die Kapelle schließlich groß ankündigen und ausgiebig vermarkten. Drummer Charlie Benante sieht ebenfalls keinen Grund, nach mehr als 4 Jahrzehnten einfach Schluss zu machen, wenn so viel Zeit und Arbeit in die Karriere geflossen sind. Ian ergänzt, dass Manager und Agenten bei anderen Gruppen oft mit dem Argument locken, bei einem Rückzug würde viel Geld liegen bleiben. Für Anthrax selbst sei das alles derzeit allerdings überhaupt kein Thema.
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1: We are Motorhead!
2: Mit dieser legendären Ansage hat Lemmy Kilmister ihre Konzerte eröffnet, die von Motorhead. 1975 gründen sie sich in London, 4 Jahre später kommt dann schon der Durchbruch mit dem Album Bob.

0: Mit dem 80er Album Ace of Spades legen sie dann noch erfolgreicher nach und gelten seitdem als wegweisend für den Heavy Metal. Stark verbunden fühlen sie sich aber dem Punk. Das sagt Lemmy in Interviews immer wieder und das hört man auch auf den Konzerten, wenn sie an die Punkrocker von den Ramones erinnern.
1: This is now for Joey fucking D.D. and Johnny fucking Ramone.
0: Eigentlich müsse man laut Lemmy ohnehin ein komplett neues Genre schaffen. Motorhead Music. Und dafür lebt er. Für was anderes hat er kaum Zeit, zum Beispiel für Familie.
2: Well, actually in the end I had children.
3: Ja gut, ich habe ja letztlich dann doch Kinder bekommen, nur war ich nie verheiratet.
2: I had the music, you know, the music.
3: Ich hatte die Musik. Also es war alles für mich. Das kannst du auch nicht miteinander vermischen. Es ist keine gute Mischung. Feste Beziehung und Rock'n'Roll. Weil du bist ja 7 Monate unterwegs. Da wartet doch keiner auf dich zu Hause. Keine Frau. Nicht Jahr für Jahr.
0: Das sagte Lemmy bei Markus Lanz. Die Musik war halt sein Leben. Lemmy starb am 28. Dezember 2015. Einen Tag später erklärte Bandkollege Mickey D. das Ende von Motorhead. Ihre Musik aber ist unsterblich. Genauso wie dieser Satz.
1: We are Motorhead and we play Rock'n'Roll.
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1: Wizard als eine der ersten Bands auf dem Holy Ground. Ja, beim Debüt des Wacken Open Air 1990 gab es eben nicht nur Newcomer, sondern auch gestandene Größen wie eben die Band Wizard. Die Gruppe um Frontmann Roy Wood zeigt dem damals noch sehr beschaulichen Festival, wo der Hammer hängt. Die Truppe, bestehend aus soliden Rockveteranen, hatte es nämlich bereits 1973 geschafft, also nur ein Jahr nach ihrer Gründung, für ihre Single See My Baby Jive Gold einzustreichen. Und in den kurzen 17 Jahren zwischen der ersten Scheibe und ihrem ersten WOA-Auftritt entwickelt die Band eine ganz besondere Bühnenshow. Sie werden Legenden für ihre opulenten 70er Jahre inspirierten Live-Performances und so stehen dann eben im kleinen Wacken auf einmal Pantomimen und Engel auf Rollschuhen auf der Bühne, während Wizard ordentlich die Kiesgrube zum Beben bringen. Diese spektakuläre Show bleibt hängen bei den damals noch 800 Besuchern und verkörpert einfach perfekt den experimentellen Geist des frisch aus dem Boden gestampften Festivals. Wizard waren und sind damit einfach ein essentieller Teil der Story des heute legendären Wackens.
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1: Die schwarze Szene trauert um Bruno Kramm. Der Das Ich-Musiker ist am 25. September im Alter von 58 Jahren überraschend gestorben. Nach einem Konzert der Gothic-Formation im spanischen Granada brach Kramm im Backstage-Bereich des Clubs Planta Baja zusammen. Rettungskräfte konnten ihn nicht mehr reanimieren. Gemeinsam mit Sänger Stefan Ackermann hatte der Tonkünstler Das Ich 1989 gegründet und die Kapelle zu einem Vorreiter der neuen deutschen Todeskunst gemacht. Darüber hinaus saß Kramm für zahlreiche Gruppen wie Atro City, Illuminate und Savior Machine an den Reglern. Wir sagen Rest and Rock and Peace.
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1: Jetzt Iron Maiden, eine grandiose Band, die bei vielen von euch eine ganz große Rolle im Leben spielt, so auch bei Toni Bitterhoff.
2: Also warum? Das ist so ein bisschen durch meine Frau gekommen, die ist schon immer begeisterte Rockerin, in Anführungsstrichen, also Rockfan, Hard-Heavy-Metal-Fan gewesen und hat mich da so ein bisschen mit reingebracht. Wie äußert sich das? Wir haben vor 14 Monaten ein kleines Kind bekommen und die erste Jacke, die sie bekommen hat, war von Iron Maiden aus dem EMP-Shop.
1: Ach.
2: Ja. Schön mit Eddie hinten drauf, ja. Und ein Strampler dazu von Iron Maiden.
1: Okay.
2: Ja, also so äußert sich das nach außen.
1: Und sie rockt auch mit bei Iron Maiden.
2: Ja, sie rockt immer so ein bisschen mit dem Kopf, so leichtes Headbang beginnt schon.
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1: M wie Metal Academy. Ja, Geld mit seinem Hobby verdienen, davon träumt doch eigentlich wirklich jeder, oder? An der Wacken Metal Academy in Hamburg könnt ihr auf jeden Fall schon mal einen großen Schritt in die richtige Richtung machen. Da werden nämlich professionelle Metal-Musiker ausgebildet. Robert Lavon von der Academy hat uns erzählt.
2: Also man geht tatsächlich zur Schule, ne? Man kommt morgens an, hat dann seine Fächer, hat auch seine Hausaufgaben gemacht, hat sich vorbereitet. Natürlich wird viel gespielt, es wird aber auch, muss auch in der Theorie, müssen Arbeiten geschrieben werden, muss gelernt werden für Zwischenprüfungen. Das ist eine Art Hogwarts für Musik und für Metal, wenn man so will.
1: Alle Infos bekommt ihr auf wackenmetalacademy.com.
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1: Bullet von Mabellentine haben ihren 8. Langspieler Social Apocalypse fertig und hauen die Platte am 19. März 2027 raus. Als ersten Vorgeschmack lieferten sie bereits den Titeltrack samt Musikvideo. Frontmann Matt Tuck verarbeitet darin eine Welt, die für ihn zunehmend von Konflikten und Spaltung geprägt ist. Bereits ab Januar gehen die Jungs dann zusammen mit Pendulum und Dark Divine im Gepäck auf Tour und machen natürlich auch bei uns in Deutschland halt.
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1: Mein Job ist, den Verkehr richtig abzuleiten und vielleicht auch aufzuhalten, falls ein Rettungsdienst hier durch muss. Es ist mein erstes, aber Security auf Festivals schon, zum Beispiel auch schon auf dem Hurricane gewesen, aber Wacken ist das erste Mal. Also man denkt ja immer, dass die Mettler so hart und eher, ja, vielleicht negativ gestimmt sind oder eher ein bisschen griesgrämig, aber ich greife das hier als sehr sympathisch auf und jeder hat hier Spaß und ist gut gelaunt und ich habe einfach hier eine super Schicht.
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1: Im Dezember 1948 wird John Michael Osborne in England geboren. Heute ist er als Ozzy Osborne längst eine der bedeutendsten Figuren des Metals und natürlich nicht mehr aus der Musikwelt wegzudenken. Damals mit gerade mal 15 Jahren geht er von der Schule ab und jobbt unter anderem als Klempner, Schlachter oder auch als Aushilfe bei einem Bestattungsinstitut. Alles nur, um seine musikalische Karriere finanzieren zu können. Der Durchbruch lässt dann auch nicht mehr lange auf sich warten. Zusammen mit den frisch gegründeten Black Sabbath feiert er ab 1969 nicht nur weltweite Erfolge, sondern setzt ganz nebenbei auch die Grundsteine des heutigen Metals und Hardrocks. Schon zu dieser Zeit spielen neben der Musik aber vor allem auch die Drogen eine große Rolle in Ozzys Leben. Nach diversen Eskapaden und Ausfällen müssen sich Black Sabbath deshalb nach 10 Jahren von ihm trennen. Der Fürst der Finsternis lässt sich davon aber nicht unterkriegen und startet 1980 mit dem Album Blizzard of Oz seine eigene Solokarriere und schafft es damit auf Anhieb in die Top 10 der Charts. Seine erste Single Crazy Train erreicht sogar den vierfachen Platin-Status. Nach unzähligen weiteren Alben, einer kopflosen Fledermaus, einer Reality-Show und unzähligen verrückten Geschichten später kam der Godfather of Metal 2011 endlich auch zu uns nach Wacken. Seitdem warten wir sehnsüchtig auf seine Rückkehr.
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1: Black Sabbath-Gitarrist Tony Iommi hat den nächsten Vorgeschmack auf sein kommendes Soloalbum From the Dark rausgehauen. Die zweite Single Stormwatcher ist jetzt samt animiertem Musikvideo erschienen. Produziert hat Iommi die Platte gemeinsam mit Mike Exeter, der bereits bei Dab Sessions und Fused sowie mehreren Black Sabbath-Alben mitmischte. From the Dark erscheint am 23. Oktober in verschiedenen Vinyl-, CD-, Digital- und Kassettenversionen.
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0: Hey Metalheads, hier ist
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2: Es ist natürlich schon das absolute Top-Highlight, auf der Harder oder Fastest Stage zu spielen. Und das war 2019 schon die Offenbarung, sagen wir mal so. Also wir haben ja immer davon geträumt, hier auf einer großen Bühne spielen zu dürfen. Und das war dann 2019 das erste Mal. Aber die Menge an Leuten, wir haben ja... Du hast ja nur Leute gesehen, das war Wahnsinn, was da los war.
1: Das war echt beeindruckend. Ich hatte wirklich krasse Gänsehaut und ja, war schön.
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1: Ich bin ehrlich, auf dem Festival ist die Zeit auf dem Campingground zusammen mit meinen Freunden für mich wirklich das Größte. Also klar, ich liebe die Konzerte und das ist auch wirklich immer mega geil. Aber morgens aufstehen, schon mal das erste Bierchen aufmachen, Musik hören und Scheiße labern, das liebe ich einfach. Also das ist für mich wirklich das, was ich am Festival am aller tollsten finde. Und wenn man da so mit seinen Kumpels zusammensitzt, gehört natürlich auch das ein oder andere Trinkspiel dazu. Meine Top 3, die ich auf jeden Fall aufs Wärmste empfehlen kann, sind ganz klassisch Bierpong. Letztes Jahr hatten wir da so einmal große Cups und einen Handball dabei. Das war natürlich besonders lustig. Dann gibt's Tangera. Das Spiel hat ganz viele Namen. Also man kennt es auch unter Ring of Fire oder King's Cup kenne ich auch noch. Also das ist ein Kartenspiel, als Kreis ausgelegt. In der Mitte steht ein Glas und bei jedem Zeichen auf der Karte muss man eine Aufgabe machen. Aber wer den König hat, der macht einen Schluck von seiner Mische in das Glas. Wer dann den vierten König zieht, darf, sag ich mal, das Gesöff dann schön trinken. Naja, und zu vielen lustigen Situationen hat auf jeden Fall auch immer Wenn ich du wäre geführt. Also man gibt den anderen irgendwelche peinlichen oder lustigen Aufgaben, indem man sagt, zum Beispiel, wenn ich du wäre, würde ich jetzt nackt über den Campingground rennen. Irgendwie sowas. Also am Ende, Trinkspiele sind einfach immer mega viel Spaß. Ich liebe das absolut.
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1: Knocked Loose unterstützen eine schwer verletzte Festivalbesucherin mit einer Spende von 8.000 US-Dollar. Jamie Ulzhofer wurde beim Louder Than Life Festival in Louisville während des Auftritts der Formation von einem Mann getroffen, der auf einen Baum geklettert war, ausrutschte und auf sie stürzte. Dabei wurde ihr Rückenmark durchtrennt. Seitdem ist sie von der Hüfte abwärts gelähmt und liegt nach einer Operation weiterhin auf der Intensivstation. Ihre Nichte Cheyenne startete eine GoFundMe-Kampagne, um Jamie und Ehemann Connor bei den laufenden medizinischen Kosten zu unterstützen. Durch mehr als 500 Spenden kamen laut Bericht inzwischen rund 34.000 Dollar zusammen. Einen ordentlichen Teil davon steuerten die Jungs von Knocked Loose bei.
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1: Hier spricht niemand anderes als Maschine. Jetzt eine kleine Geschichte über Comedians, die mit an Bord waren. Zum Beispiel Bülent Ceylan, der war dann auch bei mir in einer Late-Night-Show. Also er sollte in die Show kommen und er wusste nicht so richtig, was es werden soll. Ich habe ihm das natürlich als seriös irgendwo verkauft, aber natürlich auch mit ein bisschen Quatsch. Aber er ist auf jeden Fall gerne gekommen. Und vor der Show habe ich mir unter den Metalheads an Bord, da gibt ja viele langhaarige Menschen da, welche gesucht, die mit Bülent viel Ähnlichkeit hatten. Und ich habe die dann an dem Abend, als ich Bülent anmoderiert habe, eben auch auf die Bühne geholt. Das heißt, ich habe Bülent Ceylan anmoderiert und dann kamen halt drei Bülents plus Bülent selbst. Und er war natürlich unfassbar verwirrt und hat sich bepisst vor Lachen. Das war total geil und das war auch ein wunderbares Bild auf der Couch mit den vier Bülents. Und dann habe ich allerdings dann gesagt, oh Mann, das tut mir jetzt leid, dass die Leute das gemacht haben, und habe so getan, als ob ich auch total überrascht bin, und habe dann die Doppelgänger weggeschickt, aber Bülent eben mit. Also einer ist da geblieben, ein Doppelgänger, und ich habe halt Bülent so getan, als ob ich Bülent nicht erkannt habe, und habe ihn dann mit weggeschickt mit den anderen Doppelgängern und habe mich dann angefangen mit dem letzten Doppelgänger, der noch da war, zu unterhalten. Das war mega witzig und Bülent fand es auch total geil. Ich habe es dann natürlich aufgeklärt und Bülent kam dann auf die Bühne und wir hatten eine wahnsinnig schöne Show.
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1: Das Wacken Open Air ist nicht nur für uns Fans und die Veranstalter ein ganz besonderes Festival, sondern auch für die Einsatzkräfte, die vor Ort für unsere Sicherheit und Gesundheit sorgen. In ihrem Buch Wacken, das perfekte Paralleluniversum, stellen die beiden Autoren Dr. Lydia Polvin-Plass und Dr. Michael Gläser auch diese Seite des Festivals vor und kommen dabei zum Schluss, dass
2: die wirklich mit heller Begeisterung über die Metal-Szene gesprochen haben und über die Metalheads, dass das einfach ganz anders ist als bei anderen Großveranstaltungen, dass sie da eigentlich total entspannt arbeiten können, dass man mit ihnen zusammenarbeitet, dass man sie mit Respekt behandelt. Und das ist für die Leute nicht selbstverständlich. Ne? Das ist zum Beispiel auch was ganz Besonderes.
1: Und damit diese friedliche Stimmung und das respektvolle Verhalten auch auf anderen Großveranstaltungen vermehrt zum Vorschein kommt, kann sich der Rest der Gesellschaft vielleicht das ein oder andere von uns Metalheads abschauen. Oder einfach mal einen Blick in Wacken, das perfekte Paralleluniversum, werfen.
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1: Savatage bringen ein Stück Holy Ground zurück auf die Bildschirme. Das Wacken Open Air hat 3 professionell gefilmte Songs ihres Auftritts von 2026 online gestellt. Sänger und Keyboarder John Oliva konnte bei der Show aus gesundheitlichen Gründen allerdings nicht dabei sein. Bereits 2015 haben sie ihre Live-Wiedervereinigung in Wacken gefeiert. Ein neues Studioalbum ist weiterhin im Gespräch, doch laut Oliva kommt die Arbeit trotz vorhandenem Material nur langsam voran. Zuletzt erschien im Juni mit Madness Rains from the Gutter außerdem ein Live-Tonträger mit einem Konzertmitschnitt aus dem Jahr 1990.
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1: Das Geilste, ich kann es nicht sagen, es ist immer geil. Es ist immer geil, hier zu sein. Fertig, alles geil hier. Es ist immer schön, wenn du überall hingehst oder du gehst zu einer Bühne, du weißt gar nicht, wer genau jetzt gerade spielt, weil ich bin so ein Typ, ich gehe da hin, guck mal, und dann gucke ich mir die Setup. Geile Band, was willst du denn mehr? Und das ist immer das Positive für mich. Ich lerne sehr viele neue Bands hier kennen.
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1: Seine Stimme überzeugte bei Elf, Rainbow und Black Sabbath, bis er es endlich alleine wagte. Mit Holy Diver veröffentlichte Ronald James Padovano, besser bekannt als Ronnie James Dio, im Jahre 1983 seine erste Solo-LP, welche im Jahr 1989 Platin-Status erlangte. Das unverkennbare, schwere Gitarrenriff zu Beginn des Titelsongs, welches einem atmosphärischen, mit Keyboards geprägten Intro folgt, bis zum Einsatz der Vocals. Gänsehaut-Feeling. Jeder Metal-Fan, der etwas auf sich hält, kann diesen Song mitsingen. Aber auch die anderen Songs des Albums gelten mittlerweile als große Hymnen. Der schnelle Eröffnungssong Stand Up and Shout, natürlich der Titelsong Holy Diver, Caught in the Middle und selbstverständlich Rainbow in the Dark, zu dem es Gerüchte gibt, Dio hätte diesen Song über seinen Freund Rob Halford und dessen Outing geschrieben, machen Dios Debüt zu einem Meilenstein der Rock- und Metal-Geschichte. Dieses Album darf in keiner Sammlung fehlen. Am 16. Mai 2010 verstarb der Ausnahmemusiker, der unter anderem die Mano Cornuta-Handgeste bekannt machte, im Alter von nur 68 Jahren. Rest in Peace, kleiner Mann mit der riesengroßen Stimme.
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1: Europe sind auch 40 Jahre nach The Final Countdown noch längst nicht am Ende. Mit der neuen Platte Come This Madness und einem angekündigten offiziellen Band-Dokumentarfilm feuern die Schweden derzeit auf mehreren Kanälen. Sänger Joey Tempest erinnert sich daran, wie der Welthit 1986 die Karriere der Formation komplett veränderte und wie interne Spannungen Gitarrist John Norum damals zum Ausstieg brachten. Vor allem mangelnde Kommunikation sowie Norums Unzufriedenheit mit dem keyboardlastigen Sound sorgten für ordentlich Zündstoff. Heute setzen Europe deshalb auf ein demokratisches Miteinander, bei dem wichtige Entscheidungen gemeinsam fallen.
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1: Unsere Freunde vom gemeinnützigen Verein Metality haben das Projekt Black Dog gestartet. Das Projekt beschäftigt sich mit dem Thema Depression. Max Röbel von Metality hat uns erzählt.
2: Ein wichtiger Punkt bei der Aktion ist entsprechend erstmal ganz klar festzuhalten, dass es sich bei Depressionen um eine psychische Erkrankung handelt. Ja, also es ist nicht nur, mir geht's ein bisschen schlecht oder ich habe jetzt gerade mal einen schlechten Tag oder einen schlechten Monat oder so, sondern es ist wirklich eine richtige psychische Erkrankung.
1: Ihr könnt euch auf metality.org ab jetzt kostenlos ein Festivalbändchen mit dem Black Dog-Symbol drauf bestellen. Wer es trägt, signalisiert damit unauffällig, dass er oder sie offen für das Thema ist und Aufmerksamkeit dafür in der Gesellschaft schaffen möchte.
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1: Moin. Drumherum feiern die Leute. Und was machst du hier?
2: Blumen gießen.
1: Warum gießt du jetzt die Blumen?
2: Weil die Wasser brauchen.
1: Du wohnst hier, ne?
2: Ja.
1: Und wenn man hier so wohnt und sieht die Leute vorbeilaufen, was sind das für Leute?
2: Alle Schichten. Von A bis Z, sag ich mal. Zu 99%, sag ich mal, sind die alle sehr, sehr nett. Kommen auch mal auf den Hof rauf oder fragen mal. Gestern brauchte einer einen Hammer. War doch toll.
1: Er brauchte einen Hammer?
2: Er brauchte einen Hammer. Er wollte einen Nagel irgendwo rein. Und sagte, ich sag, komm, kriegst du.
1: Also bei dir kann man sich mal Werkzeug ausleihen.
2: Kann man auch mal Werkzeug ausleihen, ja. Das sind wir uns so eine Geschichten immer so mehr so zwischendurch haben wir dann mal.
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1: Der legendäre Viking Row von Amon Amarth entstand spontan im Publikum. 2009 beim Bloodstock Open Air setzte sich erstmals eine Gruppe Metalheads hin und ruderte gemeinsam zur Musik. Die Schweden entdeckten die Aktion erst später auf YouTube, teilten den Clip und ließen das Ganze zunächst einfach wachsen. Beim Summer Breeze forderten Johan Hägg und seine Jungs die Menge erstmals bewusst zum Rudern auf. Als andere Kapellen die Idee übernahmen, machten Amon Amarth mit dem Track Put Your Back Into The Oar klar, dass der Viking Road zu ihrer Show gehört. Für Hägg steht die Aktion vor allem für Zusammenhalt zwischen Musikern und Publikum.
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1: Ja, hattet ihr auch schon mal ein Festival, wo euch ein Gegenstand so richtig den Arsch gerettet hat? Also ich definitiv schon. Mein Name ist Kerstin Mete und mein erstes Festival war das Wacken 2009. Und jeder, der jetzt schon mal auf Wacken war, weiß, Wacken liegt im Norden und im Norden wird es nachts kalt. Völlig unvorbereitet war ich da also auf meinem ersten Festival und dann gleich Wacken. Geil. Aber es kam, wie es kommen musste. Meine Luftmatratze hat sich natürlich direkt in der ersten Nacht verabschiedet. Und mein Schlafsack war hierdurch schön durchnässt bis zum nächsten Morgen. Ja, und was macht man da? Ganz einfach die Zeltnachbarn fragen. Die netten Finnen aus dem Nachbarcamp kannten sich anscheinend gut mit Kälte aus und so wurde mir eine Wärmflasche für den Rest des Festivals geliehen. So saß ich dann jeden Abend in meinem Klappstuhl und habe über meinem Gaskocher Wasser heiß gemacht, eingefüllt in die Wärmflasche und bin so in mein Zelt gekrabbelt. Also schreibt uns doch mal über die Wackenradio-App, welcher Gegenstand bei euch auf gar keinen Fall fehlen darf.
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1: Oft werde ich ja gefragt, du, was ist eigentlich Speed Metal? Und genau das möchte ich heute einmal kurz beantworten. Denn Speed Metal ist eines der ersten Subgenres des Metal. Er entstand Anfang der 1980er in Europa und Kanada. Wegbereiter waren unter anderem Deep Purple und Motorhead, die als eine der ersten Bands weit und breit in ihren Rock'n'Roll der Zeit die richtigen Geschwindigkeitselemente brachten. Die ersten richtigen Speed-Metal-Alben gibt es circa ab 1982 von englischen und amerikanischen Bands. Sogar das erste Metallica-Album Kill 'Em All enthält neben sehr vielen Thrash-Elementen auch viele Speed-Metal-Elemente. So wird es tatsächlich zu einem der ersten Alben beider Genres gezählt. Deutsche Pioniere waren neben Accept auch die Band Gravedigger und Running Wild und etwas später auch die Band Rage. Allerdings ist das Genre des Speed Metal heute eigentlich nicht mehr richtig existent, da sich die klassischen Bands in Richtung Thrash Metal und Power Metal aufgeteilt haben. Aber darüber sprechen wir wann anders.
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1: Accept-Gitarrist Wolf Hoffmann findet es traurig, dass beim 50-jährigen Jubiläum der deutschen Metal-Legenden kein einziges ehemaliges Mitglied mitmischt. Besonders eine Beteiligung früherer Weggefährten wie Udo Dirkschneider hätte er sich gut vorstellen können. Stattdessen zelebriert die aktuelle Formation das halbe Jahrhundert Accept mit einer besonderen Platte und einer großen Jubiläumstour. Hoffmann betont, dass die Entscheidung gegen eine Reunion nicht allein bei ihm liege und die Beziehung zu früheren Mitstreitern kompliziert seien. Damit blickt die Band beim runden Geburtstag vor allem nach vorn, auch wenn ein gemeinsamer Auftritt mit alten Accept-Recken für Hoffmann einen besonderen Reiz gehabt hätte.
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0: Hi, hier ist Hannes von Kissin' Dynamite.
1: Da steigst morgens aus dem Nightliner aus und bist noch so wie ausgekotzt. So fühlt man sich zumindest. Und dann guckst du so raus aus dem Fenster und siehst so grau in grau und da draußen regnet. Bleib lieber drin. Aber irgendwann packt dich so heftig das Adrenalin. Irgendwann, also spätestens, wenn wir auf der Bühne stehen und die Energie der Fans zurückbekommen. Und ich behaupte, so ging es denen auch. Also ich habe das gar nicht wahrgenommen, ehrlich gesagt. Ich habe es nicht mehr wahrgenommen, ob es regnet oder ob es nicht regnet. Ich war so geil im Konzert, Wackentunnel, dass alles zu spät war. Und dachte mir nur einfach, das ist der Moment meines Lebens und den genieße ich jetzt.
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1: Das ist ein Mercedes Vito, der ist umgebaut mit einer Solaranlage auf dem Dach, weil man braucht hier genug Strom hier, mit einem Bett eingebaut, hier noch eine mobile Küche.
2: Das ist schon mal alles gut, aber außenrum fällt der Wagen auf. Was steht da alles drauf? Du hast ja Millionen Aufkleber drauf.
1: Ja, genau. Außen ist er quasi foliert. Ich habe die Bands angeschrieben, den ich auf Konzerte gesehen habe, und habe den Bus komplett mit den ganzen Bands, die ich gesehen habe, mit den Bandlogos beklebt.
2: Und wer ist das alles?
1: Das ist Nightwish, das ist Rammstein, das ist Sabaton, das ist L.O.Whitey, das ist Linkin Park, ja, und ganz viele mehr noch.
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1: Gwar trauert um Chuck Wagger. Das Gründungsmitglied ist im Alter von 68 Jahren an Krebs gestorben. Von 1985 bis 2022 verkörperte er die Bühnenfigur The Sexecutioner und half entscheidend dabei, die schräge Welt der Band zu erschaffen. Wagger prägte Gwar nicht nur auf der Bühne, sondern als Visual Artist auch mit Illustrationen und Kostümentwürfen. Bassist Casey Orr alias Beefcake the Mighty erklärte, sein Weggefährte sei friedlich gestorben, während Ehefrau Bambi seine Hand hielt. Die Kapelle würdigt Wagger als Künstler, Sänger und Performer, der mit seiner Arbeit die überlebensgroße Mythologie und den unverwechselbaren visuellen Stil von Gwar entscheidend mitgeformt habe. Wir sagen Rest and Rock and Peace.
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1: Vom 24. bis 25. August 1990 fand das allererste Wacken Open Air Festival statt. Über 30 Jahre ist das nun schon her. 2 Tage, eine Bühne, 12 Mark Eintritt und 6 Bands. Und die Bands kamen hauptsächlich aus der Region. Ganze 800 Besucher waren dort und begeistert, denn endlich war mal was los im Dorf. Und die Idee zum Festival hatten die Veranstalter Thomas Jensen und Holger Hübner in der Wackener Dorfkneipe zur Post. Quasi aus einer Bierlaune heraus, ja, weil sie einfach Bock hatten, mit Freunden zu feiern und natürlich aus Liebe zum Heavy Metal. Die eigene Coverband Skyline von Thomas Jensen, die spielte selbstverständlich auch auf der ersten Veranstaltung. Und Gösi Schlüter, der Drummer von Skyline, kann sich noch gut dran erinnern.
2: Auf dem ersten Wacken war das ganz, ganz sporadisch. Ne? Es war so ein halbes Zelt aufgebaut, wie so ein 1000-Mann-Festzelt. Das war die Bühne. Das war schon alles ganz toll gemacht, aber es war natürlich sehr klein. Da waren 600, 800 Leute, trotzdem richtig Bock gemacht. Die Leute waren gut drauf und wir hatten unser eigenes Fest. Und da ist halt das Wacken Open Air geboren. Ne? Das war das Geilste.
1: Bis heute sind Skyline fester Bestandteil auf dem Wacken Open Air und eröffnen sogar seit 2009 traditionell das Festival als erste Band auf der Hauptbühne.
2: Ja, korrekt. Thomas und Holger haben damals gesagt, so zum 20-Jährigen müssen wir eigentlich diese Geschichte wieder aufleben lassen. Da hat Thomas auch damals auf dem Festival wieder mitgespielt in der Band. Er hat natürlich gar keine Zeit mehr dafür, aber das hat er trotzdem gemacht. Und seitdem haben wir eigentlich stetig jedes Jahr gespielt und das ist ja irre. Also da sind 30.000 Leute und nachmittags um 15 Uhr vor der Bühne und dann geht's los. Herrlich.
1: Niemand ahnte damals, dass in diesen Tagen der Grundstein für eines der größten Heavy-Metal-Festivals der Welt gelegt wird. Quasi aus der Sandkuhle im Nirgendwo sind heute über 240 Hektar Festivalgelände geworden. Und statt der 800 Erstbesucher pilgern inzwischen 80.000 Metal-Fans aus aller Welt in die norddeutsche Provinz. Das Wacken Open Air, ein wahr gewordener Lebenstraum von ein paar Jungs vom Dorf.
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1: N wie Nachhaltigkeit. Die wird auf dem Wacken Open Air wirklich ganz groß geschrieben. 2019 hat das Wacken-Team deshalb zusammen mit dem WWF Deutschland eine Fläche Küstenregenwald in der Größe des Infields aufgeforstet. Das sind ca. 43.000 Quadratmeter. Aber auch in der eigenen Heimat engagieren sich die Verantwortlichen und haben deshalb eine knapp 8 Hektar große Waldfläche in Wacken gekauft. Ja, könnt ihr euch nochmal vorstellen, wie ungefähr 11 Fußballplätze. Das Ziel dahinter ist, den Wald auf die Auswirkungen des Klimawandels vorzubereiten und auch nach und nach in das Festivalgelände zu integrieren. Damit haben sie dann auch gleich 2 Fliegen mit einer Klappe geschlagen. Erstmal gibt es mehr Platz auf dem Festival und es wird was Gutes für die Umwelt getan.
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1: Bruce Dickinson hat den Terminkalender bis unters Dach voll. Der Iron Maiden Frontmann weiß nach eigener Aussage bereits, was er bis Ende 2028 machen wird. Neben den Aktivitäten mit Maiden arbeitet er an mehreren Filmprojekten, darunter ein Streifen über modernen Fechtsport sowie ein Drehbuch, das an seine Graphic Novel The Mandrake Project anknüpft. Für ein weiteres Projekt hat Dickinson gerade 5 Musikvideos gedreht, aus denen zusätzlich ein rund 45-minütiger Film entstehen soll. Anfang kommenden Jahres will er außerdem ein neues Soloalbum raushauen und anschließend mit seiner Band durch Europa touren. Und auch Iron Maiden haben offenbar längst weitere Pläne in der Pipeline.
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1: Man fühlt sich hier willkommen, man fühlt sich zu Hause. Und egal, wo man hingeht, ich kann auch 50 Meter in die Richtung laufen, auf irgendeinem Campground, wo ich keinen Menschen kenne, spreche irgendwelche wildfremden Leute an, die ich noch nie in meinem Leben gesehen habe, und ich werde herzlich mit einem Bier empfangen. Und das ist einfach ein Gefühl des Zuhause-Seins.
2: Ich finde Wacken geil, weil wir eine ganz, ganz große Familie sind, die sich über alle Maßen austauscht.
3: Es ist immer spannend, wenn man kommt, und es ist immer witzig und immer lustig und man fühlt sich einfach wie zu Hause.
4: Ob du nun Geschäftsführer bist oder ob du Arbeiter bist, oder das spielt überhaupt keine Rolle. Hier bin ich einfach einer von allen und werde total anerkannt. Das ist total toll.
5: Ja, so ein Heimathafen, wenn man so will, weil das Drumherum, die Leute, die hier sind, die sind alle mega entspannt und ja, machen einfach Spaß.
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1: 2017 ist die Freude bei den Wacken-Besuchern nicht zu bremsen. Ihr fragt jetzt vielleicht warum. Wacken und Schlamm passen genauso zusammen wie Metalheads und Bier. Und darum geht's jetzt. 2017 wurde nämlich zum ersten Mal die Bierpipeline in Betrieb genommen, mit der das Wacken Open Air die einzelnen Stände unterirdisch mit dem flüssigen Gold versorgt. Und da kommen bei 80.000 verrückten Rockern der ein oder andere Liter zusammen. 10.000 Liter pro Stunde können durch die Pipeline geschossen werden. Das entspricht ca. 25.000 Becher Bier. Ihr seid einfach verdammt durstig. Und über das ganze Wochenende fließen dann mal locker 500.000 Liter aus den Hähnen. Die 7 Kilometer lange Pipeline gibt's aber nicht einfach nur, weil es sich verdammt cool anhört. Bei den schwierigen Bedingungen, bei denen man ja auch schon mal bis zum Knöchel im Schlamm steckt, müssen dadurch keine LKWs mehr aufs Gelände fahren. Gründer und Veranstalter Holger Hübner sagt dazu:
2: Wir brauchen keine Fässer schleppen, wir brauchen keine Großgeräte hier rein, keine Trucks reinfahren, Räder reinfahren. Alles easier und sicherer.
1: Außerdem läuft auch noch Strom und Glasfaser durch die Rohre, sodass das Festival bestens ausgestattet ist. Schon clever das Ganze. 2017 war eine einzige Schlammschlacht und Hübner und Jensen waren bestimmt froh, sich nicht um Trecker für die LKWs kümmern zu müssen, sondern stattdessen zu Megadeth, Volbeat und Accept vor dem Bullhead abzurocken. Rundum war das Wacken Open Air 2017 wieder ein voller Erfolg und der Grundstein eurer Bierversorgung für die nächsten Jahre war gelegt.
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1: Slipknot schnüren für 2027 ein mächtiges Live-Paket und kündigen eine große Tournee an. Auf dem Reiseplan stehen unter anderem Konzerte in Australien, Neuseeland, Indonesien, Thailand, auf den Philippinen und in Japan. Europa bekommt bislang allerdings nur eine einzige Show ab. Corey Taylor und Co. schlagen beim britischen Download-Festival auf. Weitere Europa-Konzerte sind aktuell nicht angekündigt. Wir sind gespannt, ob da noch was kommt.
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1: Oft werde ich ja gefragt, du, was ist eigentlich Power Metal? Und auch wenn ich mich da eigentlich gar nicht gut auskenne, möchte ich doch kurz drauf eingehen und es euch erklären. Power Metal ist ein sehr europäisch geprägtes Metal-Genre. Der Übergang zu Epic oder auch Symphonic Power Metal ist oft fließend. Entstanden ist der Power Metal Ende der 1980er Jahre in Europa. Besonders prägend für diesen Stil des Metals ist der sehr hohe Gesang, starke Melodien und relativ hohes Tempo. Auch sind die Kompositionen oft sehr pompös und ambitioniert. Es gibt durchaus Parallelen zur klassischen Musik. Im Vergleich zu vielen anderen Bereichen des Metals haben viele Musiker eine professionelle Ausbildung, gerade besonders die Sänger. In anderen Genres des Metals entwickeln sich viele Bands aus Garagen, Proberäumen und Jugendzentren und sind oft bereits in der Jugend der Bandmitglieder entstanden. Die Grundstimmung vieler Songs ist eher positiv, es überwiegen Fantasy-Themen und epische Schlachten. Viele Alben sind Konzeptalben, die sich an Fantasy- oder Kriegsthemen anlehnen. Besondere Vorreiter waren Bands wie Halloween, Blind Guardian, Gamma Ray oder auch Stratovarius. Später wurden Bands bekannt wie Nightwish, Iced Earth, Hammerfall, Edguy, Sabaton und Pow.
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1: Wir gehen zurück ins Jahr 1965 nach Sarstedt. Das ist eine kleine Stadt zwischen Hannover und Hildesheim. Vier Jungs gründen da eine Band. Nichts Besonderes in diesen Tagen, denn überall auf der Welt wollen Jungs und Mädchen in einer Band sein. Die Beatles, die Rolling Stones, die Kings, The Who. Man möchte so sein wie die, die diese neue Musik machen. Beatmusik, so eben auch die vier in Sarstedt. Rudolf, Karl, Heinz, Joachim und Wolfgang. Sie spielen die großen Hits nach, haben selber aber keinen Namen, weil ihnen keiner einfällt. Es dauert ein Jahr, na da fällt ihnen dann doch was ein, erzählt Rudolf.
2: Als die Beatles und Rolling Stones kamen, da war für mich das Zeichen. Vier, fünf Freunde reisen um die Welt und machen Musik. Und wenn man schon diesen Ausspruch sagt, Reisen um die Welt, dann war das auch schon in gewissermaßen geplant. Und zwar Scorpions, der Name, da muss man anstatt dem K, was für Deutschland gilt, das C einsetzen bis international.
1: Und Rudolf singt in dieser Band, später kommt ein neuer Sänger, man spielt im Vorprogramm anderer Kapellen in Norddeutschland. Dann kommt die Bundeswehr, die Band bricht nach wenigen Monaten wieder auseinander. Aber so eine Liebe zur Musik, die hört ja nicht einfach so auf. 1968 ein neuer Versuch, mit eigenen Songs, auf Englisch, weil man internationalen Erfolg haben will. 1972 das erste Album der Scorpions. Lonesome Crow mit Klaus Meine Gesang, Rudolf Schenker und sein Bruder Michael Gitarre, Wolfgang Zioni Schlagzeug, Lothar Heimberg Bass. Von da an werden die Scorpions immer bekannter, immer größer. Tourneen durch Japan, England und die USA stehen auf dem Programm. Was aber auch auf dem Programm steht, mehrere Umbesetzungen. Gitarristen gehen und kommen wie Michael Schenker und Uli John Roth. Bassisten und Schlagzeuger werden immer wieder ausgewechselt, bis sich Ende der 70er eine Stammbesetzung herausbildet, die bis in die 90er Bestand haben soll. Klaus Meine, Gesang. Rudolf Schenker, Gitarre. Matthias Jabs Gitarre, Francis Buchholz Bass und Hermann Rarebell Schlagzeug. In dieser Zeit entstehen unter anderem die Alben Love Drive, Savage Amusement, Blackout und das legendäre Live-Album World Wide Live. Bis heute eines der erfolgreichsten Live-Alben überhaupt. Bis heute sind die Scorpions eine wichtige Größe in der Rockmusik. Sie sind Vorbilder für Bands wie Metallica, Guns N' Roses oder Iron Maiden. Mit über 100 Millionen verkauften Tonträgern spielen sie in einer Liga mit Bon Jovi, Bruce Springsteen oder auch Deep Purple. Und nach den Rolling Stones sind die Scorpions die dienstälteste Rockband der Welt.
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1: Anthrax denken noch lange nicht an Ruhestand. Nach dem ersten Studioalbum seit 10 Jahren weist die Thrash-Metal-Formation Abschiedsgerüchte klar zurück. Gitarrist Scott Ian witzelt, eine echte Farewell-Runde würde die Kapelle schließlich groß ankündigen und ausgiebig vermarkten. Drummer Charlie Benante sieht ebenfalls keinen Grund, nach mehr als 4 Jahrzehnten einfach Schluss zu machen, wenn so viel Zeit und Arbeit in die Karriere geflossen sind. Ian ergänzt, dass Manager und Agenten bei anderen Gruppen oft mit dem Argument locken, bei einem Rückzug würde viel Geld liegen bleiben. Für Anthrax selbst sei das alles derzeit allerdings überhaupt kein Thema.
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1: 2014. Das Wacken Open Air feiert sein 25-jähriges Jubiläum. Natürlich gibt es zu diesem Anlass ein entsprechend fettes Line-Up. Mit am Start sind unter anderem Megadeth, Avantasia, Slayer, Amon Amarth und Arch Enemy. Aber alle Bands können wir hier gar nicht aufzählen, denn das sind mittlerweile 129 Stück. Auf dem damals noch 3-Tage-Festival verteilen die sich dann auf insgesamt 7 Bühnen und geben wirklich alles. Besonders sticht aber für viele Five Finger Death Punch heraus in dem Jahr. Die liefern am Wacken-Freitag eine Megashow ab und die in diesem Jahr 75.000 Besucher sind sich einig, Wacken lohnt sich. Das Ticket gibt es in 2014 noch für 120 Euro, aber dafür bekommt man eben auch einiges geboten. So gibt es zusätzlich einen Geheimauftritt von Helge Schneider und auch Comedian Bülent Ceylan steht auf der Bühne und sorgt für ordentlich Abwechslung im Programm.

0: Nicht zuletzt ist aber mal wieder Lemmy Kilmister von Motorhead ein Highlight für viele Wackengänger. Er zeigt, dass er eben doch noch kann. Nachdem er in 2013 nach nur 6 Songs die Bühne geschwächt verlassen musste, zieht er in 2014 gnadenlos durch. Und noch eine Sache gibt es im Jubiläumsjahr ohne Ende, und zwar Sonne. Wacken präsentiert sich von seiner besten Seite und so können die Metalheads es sich echt gut gehen lassen. Und es ist ein Festival, wie es im Bilderbuch steht.
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0: das sind eure Rockstars.
1: Hi, hier ist Hannes.
2: Und hier ist Ander
1: von Kiss in Dynamite. Nach der ersten Show im Zelt war klar, okay, da wollen wir nicht mehr wieder hin.
2: Wie war das denn damals im Zelt? Naja, das war brechend voll, ne?
1: Ja, natürlich, das war heftig. Damals auch schon, ich erinnere mich, das war ja an allen Seiten offen, ne? Und da standen noch deutlich mehr Leute draußen und wir hätten uns gewünscht, fuck, wären wir einfach auf einer Open-Air-Bühne gestanden, dann hätten uns noch viel mehr Leute sehen können. Und auf jeden Fall damals war klar, okay, das ist nicht unser letztes Wacken, wir kommen wieder und dann spielen wir eine größere Bühne, was sich übrigens auch die Fans gewünscht haben.
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1: Anthrax denken noch lange nicht an Ruhestand. Nach dem ersten Studioalbum seit 10 Jahren weist die Thrash-Metal-Formation Abschiedsgerüchte klar zurück. Gitarrist Scott Ian witzelt, eine echte Farewell-Runde würde die Kapelle schließlich groß ankündigen und ausgiebig vermarkten. Drummer Charlie Benante sieht ebenfalls keinen Grund, nach mehr als 4 Jahrzehnten einfach Schluss zu machen, wenn so viel Zeit und Arbeit in die Karriere geflossen sind. Ian ergänzt, dass Manager und Agenten bei anderen Gruppen oft mit dem Argument locken, bei einem Rückzug würde viel Geld liegen bleiben. Für Anthrax selbst sei das alles derzeit allerdings überhaupt kein Thema.
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1: Wenn eine Band das Wacken so sehr liebt wie ihr, dann sind es Parkway Drive. Die Australier haben ihr letztes Live-Album komplett hier aufgenommen, beim legendären Konzert 2019. Sänger Winston McCall hat uns erzählt, dass eigentlich gar nicht der genaue Plan war.
2: It was really interesting because originally there was no record. It was, we thought, we can do like a little soundtrack idea. We're like, we have a movie, we can make a soundtrack. Cool. And it was the idea of getting a few live songs and just them being a bonus for fans. And then we recorded Wacken, and when we heard the songs, we were like, wow, this sounds really good. Let's pick like three or four. And then we tried to choose, and we're having such trouble choosing. And then we said, why don't we just put them all on there? And we just say, here, take everything. Because the sound quality was amazing. It was the easiest album we've ever had to make.
1: Sie wussten gar nicht, sagt er da, dass es die Aufnahmen gibt, beziehungsweise hatten sie nirgends. Dann wollten sie eigentlich nur ein paar Songs aufnehmen für ihre Doku Viva the Underdogs und haben die Wacken-Aufnahmen in die Finger bekommen. Und die waren alle fantastisch, sagt er, dem Wacken-Sound, Mensch sei Dank. Und sie konnten sich einfach nicht entscheiden, welche Songs sie davon jetzt rauspicken sollten. Also haben sie einfach alle genommen und ein Album draus gemacht. Und es war das einfachste Album, das sie jemals gemacht haben, lacht Winston McCall, Sänger von Parkway Drive. Und es ist vielleicht auch das Schönste von allen geworden, weil ihr da alle mit drauf seid. Wenn ihr ganz genau hinhört, hört ihr euch vielleicht selber jubeln.
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1: Hier spricht niemand anderes als Maschine. Die besten Geschichten auf der Cruise sind immer die, wenn ich irgendwie nach dem Karaoke, also nach dem Feierabend, irgendwie ist es immer so gegen 4 Uhr, 5 Uhr morgens, wenn ich auf dem Weg bin in die Abtanzbar, um da noch mit Otti vom Ballroom ein bisschen was

0: zu trinken und noch ein bisschen mit euch zu labern. Da kommen aber die besten Sachen bei raus. Und ich laufe also vom Karaoke rüber in die Bar und mir kommen zwei völlig besoffene Metalheads in Kutten entgegen, sind mega lustig drauf und der eine muss halt kotzen und sagt dem anderen, Alter, ich muss kotzen, und der sagt, Alter, kannst hier nicht hinkotzen, sei nicht bekloppt, ist ja alles Teppich und so, und dann sagt er, ja stimmt, aber was soll ich machen? Da zieht der andere seine Kutte aus, schmeißt die ihm vor die Füße und sagt, dann kotzt halt auf die Kutte. Dann sagt er, ja, ich kotze doch nicht auf deine Kutte, ich bin doch nicht bekloppt. Da sagt der andere, ja klar, ist natürlich auch wieder wahr, aber was machen wir denn jetzt? Und außerdem muss ich jetzt auch langsam kotzen. Naja, ich nehme mir die beiden und sag, ey, wir sind auf dem Schiff, hier sind überall Türen, geht doch einfach raus, seht zu, dass ihr nicht in den Wind kotzt, und kotzt halt einfach über die Reling, dann ist die Sache erledigt. Die beiden waren völlig dankbar, sind dann raus, haben das auch erledigt, und ich habe die dann abends natürlich auch noch in der Abtanzbar bei Otti wieder getroffen, da haben wir dann noch ein Bier getrunken, und das ist eine Geschichte, die ich auf jeden Fall sehr, sehr schön finde und auch gerne erzähle, weil sie ja auch von einem gewissen Respekt zeugt, den ihr und den wir alle mal haben, wenn wir irgendwo sind.
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1: Der legendäre Viking Row von Amon Amarth entstand spontan im Publikum. 2009 beim Bloodstock Open Air setzte sich erstmals eine Gruppe Metalheads hin und ruderte gemeinsam zur Musik. Die Schweden entdeckten die Aktion erst später auf YouTube, teilten den Clip und ließen das Ganze zunächst einfach wachsen. Beim Summer Breeze forderten Johan Hägg und seine Jungs die Menge erstmals bewusst zum Rudern auf. Als andere Kapellen die Idee übernahmen, machten Amon Amarth mit dem Track Put Your Back Into The Oar klar, dass der Viking Road zu ihrer Show gehört. Für Hägg steht die Aktion vor allem für Zusammenhalt zwischen Musikern und Publikum.
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1: 2003 sind die finnischen Hardrocker Lordi das erste Mal beim Wacken Open Air aufgetreten. Damals waren die Monster auf der Partystage hauptsächlich für die Fans aus Skandinavien Anlaufstelle Nummer 1. Hier in Deutschland kannte man sie noch nicht so richtig, aber die Kostüme in Verbindung mit der Musik haben schnell auch weitere Rockfans zur Bühne gelockt. Lordi, das sind 5 monstermäßige Rocker von Anfang an dabei. Frontmann Mr. Lordi, der sich als Jugendlicher zum Make-up- und Spezialeffektkünstler hat ausbilden lassen. Von ihm stammt auch die Idee mit den aufwendigen Kostümen, dauert auf jeden Fall schon so seine Zeit, bis dann alles sitzt, hat uns Mr. Lordi in einem Interview erzählt.
2: It depends on the band member, but for me it takes around 3 hours to get ready for a show. That's the time that I would need, minimum. It's 2.5 hours at least for the face alone and then 15, 20 minutes, maybe 30 minutes to put the costume on.
1: Ja krass, bis zu 3 Stunden sind alle Mann zugange, um zu einem Monster zu werden, und so ein Outfit wiegt auch einiges.
2: My costume is, I think it's 22 kilos and from that weight my boots are already covering up the 9 kilos because it's 4.5 kilo.
1: Mr. Lordis Kostüm wiegt rund 22 Kilo, 9 davon allein die Schuhe. Also klingt nach ordentlich Aufwand, um am Ende eine perfekte Inszenierung hinzulegen. Nachdem Lordi 2006 beim Eurovision Song Contest überraschend gewonnen haben, ging es ja steil bergauf für die Rocker. Auch beim Wacken gab es danach noch einen weiteren Auftritt 2008 auf der True Metal Stage. Im Publikum nicht mehr nur noch Skandinavier, sondern Fans aus aller Welt, die ihren Monstern auf der Bühne zugejubelt haben.
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1: Moin, wer bist du denn?
2: Ich bin die Corinna. Grüß dich.
1: Corinna, beschreib mal, du hast dich etwas zurecht gemacht, wackenmäßig.
2: Aber nur etwas. Paar Hörner, bisschen Glitzer, bisschen paar Steine und dann einfach, dass man besser schreien kann. Wacken!
1: Und seit wann seid ihr schon in Wacken mal dabei?
2: Ich bin das 8. Mal dabei.
1: Was waren denn insgesamt so die Highlights, wenn du mal zurückblickst?
2: Ach, eigentlich jedes Jahr hat so sein Highlight und man kann das gar nicht genau sagen, weil es ist immer spannend, wenn man kommt und es ist immer witzig und immer lustig und man fühlt sich einfach wie zu Hause.
1: Die verrücktesten Momente oder lustigsten Momente?
2: So ein Fred Feuerstein-Mobil, da haben sie aus alten Bierfässern oder Öltonnen so ein riesen Fred Feuerstein-Mobil und das ist hier die Straße hoch und runter gefahren. Also das war schon, das ist geblieben im Hirn.
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1: Knocked Loose unterstützen eine schwer verletzte Festivalbesucherin mit einer Spende von 8.000 US-Dollar. Jamie Ulzhofer wurde beim Louder Than Life Festival in Louisville während des Auftritts der Formation von einem Mann getroffen, der auf einen Baum geklettert war, ausrutschte und auf sie stürzte. Dabei wurde ihr Rückenmark durchtrennt. Seitdem ist sie von der Hüfte abwärts gelähmt und liegt nach einer Operation weiterhin auf der Intensivstation. Ihre Nichte Cheyenne startete eine GoFundMe-Kampagne, um Jamie und Ehemann Connor bei den laufenden medizinischen Kosten zu unterstützen. Durch mehr als 500 Spenden kamen laut Bericht inzwischen rund 34.000 Dollar zusammen. Einen ordentlichen Teil davon steuerten die Jungs von Knocked Loose bei.
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